Guten Morgen und herzlich willkommen bei Helmuts Wunschkonzert. Heute ist Sonntag, der 5. Juli 2026 und für die nächsten 3,5 Stunden hören Sie Musik aus der alten Heimat und dazu wünsche ich euch allen gute Unterhaltung. Am Mikrofon spricht Helmut Schüsser. Meine Telefonnummer ist 905 206 1234. Das erste Lied singt für Sie Irene Shear und heißt Ich bin wieder da.

Weiter geht es mit G.G. Anderson oder T.G. Anderson und er singt für Sie das Lied Land der Glücklichen.

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Alright. Beatles Bustour hat wieder einige Bustouren organisiert. Gestern zum Beispiel war er in Niagara Cherry Picking. Das war gestern. Er rief mich an und er hatte 40 Leute am Bus. Nach Kingston geht es am Samstag, den 18. Juli, Kingston 1000 Island Boat Cruise. Am Samstag, den 25. Juli, geht es nach Guelph Farmers Market and Alora. Und am Samstag, den 8. August, Niagara Beach Festival. Seine Telefonnummer ist, wenn Sie interessiert sind, 416-419-5336. Ich wiederhole, 416-419-5336. Rufen Sie sich an und er wird Ihnen alle Fragen beantworten. Weiter geht's jetzt mit Rainer Kirsten und er singt das Lied Sag Hallo mit einem Lachen.

Helga Voss ist die Sekretärin vom Germania Chor in Hamilton und schrieb mir folgende E-Mail. Hallo Helmut, nun haben wir schon 8 erfolgreiche FIFA Watch Parties im Club hinter uns und noch ein Spiel vor uns. Kanada wird die 2. Knockout-Runde diesmal gegen Marokko spielen, und zwar am Samstag, dem 4. Juli. Und das war gestern, und gestern hat Marokko 3-0 gewonnen. Die Germania Club wird die Tore um 12 Uhr öffnen. Das Spiel beginnt um 1 Uhr Nachmittag. Das ist schon vorbei. Und wir laden ein, schauen Sie alle kanadischen und deutschen Spiele auf unserer Großleinwand zu. Ist auch schon passiert. Bei allen vom Club gezeigten Fieberspielen werden Speisen und Getränke in Partnership mit Denninger und Paulaner Kanada Bier in der großen Halle geboten. Es können folgende Preise gewonnen werden. Unser Restaurant wird im Juli und im August wegen Urlaub geschlossen sein. Und Vorschau ist 55. Annual Steel City Oktoberfest, erst im September am 19. Für weitere Informationen rufen Sie die Helga Voss an 647-226-3031.

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Guten Morgen. Die Deutsche Evangeliumskirche bringt Ihnen Worte der Besinnung. 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Doch zunächst wollen wir uns gemeinsam ein Lied anhören.

0: Ich begrüße auch heute wieder alle unsere Hörer von nah und fern zu einer neuen Ausgabe unserer Radioandacht Worte der Besinnung. Heute möchte ich einige Gedanken weitergeben zu dem Thema getan im Gegensatz zu tun. Ja, liebe Hörer, jede der großen Weltreligionen bietet Antworten auf die wohl wichtigsten Fragen des Lebens. Was passiert nach dem Tod? Gibt es ewiges Leben? Wie kann der einzelne Mensch daran teilhaben? Im Buddhismus liegt das Ziel in der Abgeklärtheit des Nirvana, wo alle Wünsche und alles Begehren überwunden sind. Buddha lehrt, dass Leid letztlich aus menschlichen Wünschen entsteht. Und wenn wir alle Wünsche durch den achtfachen Pfad überwinden, erreichen wir Nirvana, einen befriedeten Zustand, in dem unsere Wünsche im Nichts aufgehen. Das Ziel eines Hindus besteht in dem Einswerden mit der großen Weltseele. Hindus lehren, dass Menschen in einem ewigen Kreislauf immer wieder geboren werden. Das ist die Reinkarnation. Und das Ziel dieser Wiedergeburten ist, das eigene Karma, also die eigenen Taten in dem bisherigen Leben weiterzuentwickeln und die höchste Stufe der Verschmelzung mit der Weltseele zu erreichen. Das ist wie ein Tropfen Wasser, der ins Meer fällt. Die Einzigartigkeit des Einzelnen spielt dann keine Rolle mehr. Ja, und Moslems, die streben nach dem Paradies, einem Reich voller sinnlicher Freuden. Um dieses Reich zu erlangen, üben Moslems auf Erden Verzicht und erwarten dafür eine himmlische Belohnung. Der Moslem muss außerdem einige äußere Regeln einhalten, das Glaubensbekenntnis des Islam aufsagen, eine Pilgerreise nach Mekka unternehmen, Almosen geben, fünfmal am Tag beten und die Fastenzeit des Ramadan einhalten. Wer diese Gebote nicht einhält, riskiert, dass Allah ihm den Eintritt ins Paradies verwehrt. Diese Religionen haben trotz aller Unterschiede eine große Gemeinsamkeit, nämlich die Ansicht, dass der Mensch sein ewiges Ziel durch Leistungen in diesem oder mehreren Leben erreichen kann. Folglich kann niemand genau wissen, ob die Leistung für das Ziel auch ausreichen wird. Und diese schreckliche Ungewissheit bleibt trotz aller Anstrengungen. Wir sehen, dass es bei diesen Religionen darum geht, dass der Mensch etwas tut, um das Ziel zu erreichen. Hier steht der christliche Glaube im krassen Gegensatz. Die christliche Botschaft ist, dass wir nicht nach permanenten, großartigen Leistungen streben müssen, um in den Himmel zu kommen. Jesus Christus hat bereits alles am Kreuz geleistet und erledigt und bietet uns an, seine Leistung auf uns zu übertragen. Im christlichen Glauben ist es nicht möglich, dass der Mensch durch seine eigenen Anstrengungen das ewige Ziel erreicht. Nein, ganz im Gegenteil zu den übrigen großen Weltreligionen wird der Mensch im Christentum ganz nüchtern und ehrlich betrachtet. Und jeder von uns, der aufrichtig einmal in sein Herz schaut, der muss doch zugeben, dass er immer wieder Dinge tut, sagt oder auch nur denkt, die schlecht sind. Die Bibel nennt diese Dinge Sünde. Und so ist jeder Mensch vor Gott schuldig geworden. Diese Schuld kann man nur nicht einfach übergehen oder abarbeiten oder gar einfach ein Bußgeld in den Klingelbeutel werfen. Gott ist an diesem Punkt sehr klar und einfach. Und wenn uns das vielleicht nicht gefällt, ja, Gott sagt trotzdem in der Bibel, dass jeder Mensch, der Sünde in seinem Leben hat, nicht zu ihm in den Himmel kommen kann. Der Sünder kann vor Gott nicht bestehen. Ja, liebe Hörer, die Sünde, sie trennt uns von Gott. Aber der himmlische Vater ist ein menschenverliebter Gott, der doch möchte, dass alle Menschen das himmlische Ziel erreichen. Und trotz unserer Unzulänglichkeiten möchte Gott eine Beziehung mit uns eingehen. Und so hat Gott sich selbst für uns Menschen geopfert. Jesus Christus starb stellvertretend für Sie und für mich am Kreuz. Das heißt, dass eigentlich jeder Mensch, also jeder von uns, den Tod verdient hätte als Strafe für unsere Sünden. Aber was Jesus unseretwegen getan hat, das macht es unmöglich, dass Gott uns annehmen kann. Und jeder Mensch, der seine Sünden einsieht und sie im Gebet zu Jesus ans Kreuz bringt, darf erleben, dass Gott ihm Vergebung, Seelenfrieden und ewiges Leben schenkt. So kommt es nicht mehr auf unsere leistungsstarken Anstrengungen an, sondern nur darauf, was Jesus für uns getan hat. Und das ist der große Gegensatz. Nicht unser Tun, sondern was Jesus getan hat, bringt uns ans himmlische Ziel. Und so möchte ich wieder einen jeden ermutigen, das ganze Leben Christus anzuvertrauen und diesen Tag und auch die kommende Woche mit Jesus zu gehen.
1: Sie hörten eine Andacht der Deutschen Evangeliumskirche in Toronto. 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Wir möchten Sie herzlich einladen zu unseren Gottesdiensten jeden Sonntag um 9.30 Uhr in der Glebe Road United Church. Wenn Sie Fragen oder Anregungen, Sorgen oder Nöte haben oder auch für das Radioprogramm etwas spenden möchten, dann richten Sie sich bitte an unser Gemeindebüro. Deutsche Evangeliumskirche, 20 Glebe Road East, Toronto, M4S 1N6. Telefonnummer 647 204 4692. 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Gemeinsam wollen wir nun noch das Vater Unser beten und den Segen empfangen. Vater Unser, der du bist im Himmel, geheiligt werde dein Name, dein Reich komme, dein Wille geschehe, wie im Himmel, so auch auf Erden. Unser tägliches Brot gib uns heute und vergib uns unsere Schuld, wie auch wir vergeben unseren Schuldigern. Und führe uns nicht in Versuchung, sondern erlöse uns von dem Bösen. Denn dein ist das Reich und die Kraft und die Herrlichkeit in Ewigkeit. Amen. Und der Friede Gottes, welcher höher ist als all unsere Vernunft, er bewahre unsere Herzen und Sinne in Christus Jesus. Amen. Und am nächsten Sonntag hören Sie uns dann wieder um die gewohnte Zeit.

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1: Meine Damen und Herren, inzwischen ist es schon wieder 9 Uhr geworden. Heute haben wir Sonntag, den 5. Juli 2026. Sie hören Helmuts Wunschkonzert hier live auf CHLO AM 530 aus Toronto. Jeden Sonntag von 8 Uhr morgens bis 11.30 Uhr, Rain or Shine. Aber jetzt, meine Damen und Herren, die nächste Sendung wird gesponsert bei der Waterloo and Toronto, MacArthur Street, Church of God.

In der Bibel steht, selig sind, die Gottes Wort hören und bewahren. Wir verstehen, es reicht nicht aus, dass wir Gottes Wort hören. Es geht um das Bewahren. Das heißt, es muss in uns bleiben, ja ein Teil unser Selbst werden und im Alltag sich verwirklichen.

Wir wollen nun beten. Herr Jesus, wir danken dir, dass wir auch heute zu dir nahen können. Und mit einem Dichter wollen wir bitten, rede Herr, ich harre auf ein Wort von dir. Lauschend blick ich aufwärts, o begegne mir. Sprich, geliebter Meister, jetzt, wo alles still und sich meine Seele zu dir schwingen will. Was du irgend redest, o mein Heiland Gott, ist für meine Seele das wahrhaftige Brot. Möge dieses Brot auch heute uns zur inneren Stärkung dienen. Amen. Wir wollen über den Gedanken sprechen, verstehen wir die Sprache Gottes? Unser Bibelwort kommt aus dem 3. Kapitel nach 1. Samuel. Aber Samuel kannte den Herrn noch nicht und das Herrn Wort war ihm noch nicht offenbart. So stand er auf und ging zu Eli, dem Priester, und sprach, siehe, hier bin ich, du hast mich gerufen. Da merkte Eli, dass der Herr den Knaben rief und sprach, gehe wieder hin und leg dich schlafen. Und so du gerufen wirst, so sprich, rede, Herr, dein Knecht hört. Die Sprache Gottes ist kein Irrtum. Sie ist keine Einbildung und auch keine Fantasie. Nein, sie hat sich vielmehr in allen Zeiten als eine deutlich erfahrbare Realität bewiesen. Fraglos wurde diese Tatsache schon häufig angefochten und natürlich auch entschieden abgelehnt. In 1966, wir werden uns noch daran erinnern, war die dreiste Theorie aufgekommen, Gott ist tot. Das war durchaus kein harmloser Spott. Der kleine und oft so dreiste Mensch wagt es oft, viel mehr zu sagen, als es nötig wäre. Gegen diesen Unsinn hatte es ja auch gleich die erwartete Gegenreaktion gegeben. Es gab zum Beispiel Schilder und allerlei Aufkleber an Autos, die unter anderem besagten, ist dein Gott tot, so nimm doch meinen. Doch darüber sind nun fast 50 Jahre vergangen, aber der Glaube an Gott lebt noch, weil eben Gott lebt. Und zur Warnung muss hier gesagt werden, diejenigen, die so ungehalten gegen Gott anstürmen, sollten daran denken, dass sie ihn eines Tages sehr dringend brauchen könnten und ihn nicht finden werden. Denn es steht ja doch ausdrücklich geschrieben, wer zu Gott kommen will, der muss glauben, dass er sei und dass er denen, die ihn im Glauben suchen, ein Vergelter oder Belohner sein werde. Das ist Gottes Sprache. Doch wie bedauerlich ernst steht es um den Menschen, der dafür kein Verständnis und keinen Glauben hat. Zum Verständnis der Sprache Gottes gehört auch das willige Hören oder Hinhören. Auf diese Notwendigkeit war auch der Knabe Samuel hingewiesen worden. Das macht unser Textwort sehr deutlich. Noch wichtiger ist es, dass Gottes Wort uns bis ins Herz geht, wo es den notwendigen Gehorsam wirken kann. Abraham wäre zum Beispiel nie aus dem tiefen Heidentum herausgefunden und so ein großer Glaubensmann geworden, wenn er nicht auf Gottes Sprache gehört und sie nicht geglaubt hätte. Und von Samuel erfahren wir, dass er ein treuer Prophet des Herrn wurde. Die Sprache Gottes war ihm zu Herzen gegangen. Er führte sein Volk aus einem tiefen Zerfall heraus und brachte es auf die Höhen des Glaubens. Keines seiner Worte war auf die Erde gefallen, so lesen wir. Das Volk erkannte seine heilsamen Absichten, respektierte ihn und achtete auf alles, was er sagte. Die Sprache Gottes ist in mancherlei Weise wahrnehmbar. In sehr direkter Weise redete er durch Christus, den Sohn Gottes. Äußerst viel durch das eingegebene und geschriebene Wort Gottes, sowie auch durch den gesandten Lehrer und Tröster, den Heiligen Geist. Gott bekundet sich durch Menschen, er redet durch allerlei Ereignisse und Katastrophen und er spricht auch durch vielerlei Bilder aus dem Naturbereich. Selbst Paulus war darauf
einmal eingegangen zu sagen, lehrt euch nicht die Natur. Lassen wir uns bitte einmal die göttliche Sprache aus der Natur ein wenig vorstellen. Was sagt uns denn zum Beispiel das Bild vom unfruchtbaren Weinberg nach Jesaja Kapitel 5? Was will uns der Acker lehren, der uns in Sprüche Kapitel 24 voller Disteln und Nesseln vorgestellt wird und dessen Mauer eingefallen war? Der Schreiber sagt, da ich das ansah, nahm ich es zu Herzen und lernte daran. Aber was wollte Jesus seinen Gegnern durch den unfruchtbaren Feigenbaum lehren? Lukas Kapitel 13. Und was lernen wir an einer Blume, zum Beispiel, die sorgfältig gepflegt wird und sich doch nicht der Sonne öffnet und verkümmert? Ähnlich so öffnen sich auch viele Menschen dem inneren geistlichen Licht nicht und gehen verloren. Gerhard Terstegen hatte es verstanden, die gesunden, anziehenden Blumen mit dem gesunden Glaubensstand wahrer Christen zu vergleichen. Der folgende Liedtext ist bekannt. Wie die zarten Blumen will ich sich entfalten und der Sonne stille halten, dass wir so still und froh deine Strahlen fassen und dich wirken lassen. Lassen wir uns deshalb noch an einige positive Lehrbilder aus dem Naturbereich erinnern. Was lehrt uns zum Beispiel der Baum an den Wasserbächen nach Psalm 1, der seine Frucht bringt und dessen Blätter nicht verwelken? Und was wollte Jesus der großen Volksmenge vor sich durch seine Gleichnisrede vom guten Samen auf dem guten Acker lehren? Da er das sagte, rief er aus, wer Ohren hat, der höre, so lesen wir in Lukas Kapitel 8. Und Vers 15, das aber auf dem guten Land, das sind die, die das Wort Gottes hören und in einem guten und feinen Herzen behalten und Frucht bringen in Geduld. Und was verstehen wir aus der Frage Jesu, kann man auch Trauben an den Dornen und Feigen an den Disteln finden? Er deutete damit auf die bedauerliche Fruchtlosigkeit unter den Glaubensbekennern. Es geht hier offenbar auch um Bilder aus dem Naturbereich, die aber offenbar eine tiefere geistliche Bedeutung haben. Jesus will klarstellen, was echte Jüngerschaft oder Gemeinde aufweisen muss. Und hier wird die Frage wichtig, wie kann es überhaupt zu der erwarteten Frucht in unserem Leben kommen? Es war während einer Evangeliumswoche. Unser Gastredner war ein Prediger aus Brasilien. Er war ein demütiger und lebenserfahrener, glaubensfester Mann. An einem der Abende nahm er eine frische Weidenrute mit aufs Podium. An dieser Route zeigte er, was in einer richtigen Bekehrung geschehen muss oder wie man sein Leben richtig mit Gott beginnen kann. Er fasste die Route an beiden Enden und bog sie vor der Versammlung zu einem Halbkreis. Und nichts geschah. Aber dann bog er sie weiter, bis sie brach. Und darauf zerbrach er sie in lauter Stücke und erklärte, das ist das Bild der echten Reue und Buße. So muss der stolze, selbstsüchtige Mensch gewillt sein, sich vor dem Herrn zu beugen und vor ihm zu zerbrechen. Das Biegen und Beugen reicht nicht aus und führt zu keinen Erfolgen. Das war die Sprache, die Gott durch sein Wort sprach, und jeder hatte sie gewiss verstanden. Und nun bitte ich, dass unsere lieben Hörerinnen und Hörer mir noch in die Werkstatt eines Töpfers folgen. In eine solche Werkstatt hatte der Herr einmal seinen Diener Jeremia geschickt. Dieser Prophet war in seiner mühevollen, aber scheinbar erfolglosen Arbeit recht müde geworden und nahezu verzagt. Du bist mir geworden wie ein Born, der nicht mehr quellen will, so hatte er zu Gott gebetet. Der Herr sah, wie tief gebeugt und wie schwer geprüft sein Diener wirklich war. Er sandte ihn in die Werkstatt eines Töpfers und dort sah er, wie dem Töpfer gerade ein Gefäß unter den Händen missraten war. Aber er sah sogleich auch, dass der Töpfer ein anderes Gefäß daraus machte. Jeremia verstand diese Sprache und
zusätzlich tröstete ihn der Herr mit den Worten, kann ich nicht auch mit euch so umgehen wie dieser Töpfer? Einer ist euer Meister, Christus, so lesen wir in Matthäus 23. Von ihm sagt Johannes, er vermag sich auch aus Steinen Kinder zu erwecken. Er vermag auch aus Scherben neue Gefäße zu schaffen und ebenso auch aus völlig verhärteten Herzen. Verstehen wir diese Sprache? Ist dein Leben zerrüttet, verderbt und zerbrochen? Gib dich nicht auf, mein Freund. Dein Zustand ist nicht hoffnungslos. Wisse, es ist ein Meister da, der zerbrochene Gefäße erneuern und sie gebrauchen will zu seinem Dienst. Du aber lerne auf die Sprache Gottes achten, zu deinem Vorteil und zu deinem persönlichen Heil. Amen.

Sie haben sicherlich schon festgestellt, dass Gottes Wort eine Herausforderung an uns Menschen ist. Es stellt uns vor eine Entscheidung. Wir können erstens Gottes Wort unbeachtet lassen oder zweitens es in die Tat umsetzen. Welche dieser beiden Entscheidungen werden Sie treffen? Wenn Sie Fragen haben oder geistliche Seelsorge benötigen, rufen Sie uns doch einfach an. Gemeinde Gottes Waterloo, 519-570-9314 und Gemeinde Gottes Toronto, 416-242-5943. Ich verabschiede mich und hoffe, dass Sie auch nächstes Mal wieder dabei sind. Ihre Gemeinde Gottes in Waterloo und Toronto.

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1: Ja, nicht nur das, nicht vergessen, die hausgemachten Semmelknödel mitzunehmen. So, meine Herren, letzten Sonntag habe ich Ihnen mitgeteilt, dass wir diesen Sonntag, heute am 5. Juli, nur einen Sponsor haben, und zwar die Remy Industries. Dann hat mich doch der Adam Rendl angerufen und sagt, Helmut, die Leute, die wissen nicht, was sie haben mit dem Wunschkonzert. Wenn es nicht mehr da ist, dann werden sie sagen, ja, we could have, we should have and we didn't. So, ich bin dann extra nach Scarborough gefahren. Der Adam Rendl und die Siglinde Rendl, seine Frau, die wohnen im Donauschwaben-Club im Penthouse. Ganz oben bin ich vorbeigefahren und habe dort den Check abgeholt. Und ich muss wohl sagen, meiner Meinung nach, das ist meine Opinion, meiner Meinung nach, ist diese Glinde Rendl und der Adam Rendl ein Traumpaar. Stellen Sie mal vor, die sind schon fast 70 Jahre verheiratet und der Adam hatte soeben seinen 90. Geburtstag gefeiert. Der Ballon mit 90 drauf hängt immer noch an der Decke oben, der ist noch nicht runtergefallen, und haben mir auch die Bilder gezeigt, da war ja eine ganz, ganz große Party, nämlich der Sohn kam von British Columbia, die Tochter wohnt hier in Toronto und da wurde ganz, ganz groß gefeiert. So, meine Damen und Herren, haben wir doch heute noch den Adam Rendl neben dem Remy Industries, leider Gottes nur einen, aber er hat sogar für, die beiden haben sogar für zwei Sonntage gesponsert, zwar kommenden diesen Sonntag und nächsten Sonntag. Und der Adam hört gerne Instrumentalmusik und das werden wir spielen dann um 10 Uhr. So, meine Damen und Herren, und ich helfe Ihnen ja gerne aus, ich komme ja gerne rein jeden Sonntag für Sie Musik spielen, aber Sie müssen schon mitmachen. Alleine geht das einfach nicht, die Station ist ja eine For-Profit-Organisation, die muss bezahlt werden. Ich bin ja hier nur ein Mieter, ich miete das Studio für 3,5 Stunden, ich bin nicht auf der Payroll, ich bin kein Angestellter hier, alles ist freizeitig und so weiter, so wir müssen schon mithelfen für diejenigen, die gerne und oft mithören und es sich leisten können. Okay, so mein Spiel.
2: Morgen, meine Damen und Herren, ist Programmbeginn bereits schon um 5.30 Uhr. Wir beginnen mit dem klingenden Wecker. Das ist ein Weckruf im Hotel Post unter dem Motto Marsch in die eigenen Betten. Und um 6 Uhr spricht ein Spätheimkehrer zum Thema Zu Hause wäre es billiger gewesen. Um 7 Uhr ist Frühgymnastik mit fröhlichem Sackhüpfen. Um 8 Uhr hören Sie... um 8 Uhr hören Sie... 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Vormittags heiter, nachmittags schwul, abends leichter Strichregen über die Kärntnerstraßen und nachts starke Bevölkerungszunahme. Um 9 Uhr ist Englisch für Anfänger, um 10 Uhr Französisch für Fortgeschrittene und um 11 Uhr Russisch für Zurückgebliebene. Um 12 Uhr ist Werbefunk. 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Um 18.45 Uhr hören Sie dann beschwingte Streiche. 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Um 19 Uhr ist das Betthupferl mit Ingrid Steger. Um 20 Uhr spricht Pater Leppich zum Thema: O Herr, du nahmst mir das Können, nun nimm mir das Wollen. Um 12 Uhr ist dann ein Frauenmagazin. Da sprechen dann die Kasermann und persönlich, und zwar zum Thema: Bei uns liegen sie richtig. Danke.

Ja, man muss natürlich öfters lachen, dann lebt man eben länger. Die Amigos!

Es war für mich der schönste Augenblick. Und weiter geht's jetzt, meine Damen und Herren. 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

Guten Morgen und herzlich willkommen zur Radioandacht. Mein Name ist Annika Klappert und ich bin Pastorin der Martin-Luther-Kirchengemeinde Toronto, Lakeshore Boulevard West. Und ich möchte Ihnen heute von einem Moment erzählen, den ich selbst kenne und ich vermute, Sie auch. Manchmal, da nehme ich mir etwas vor. Ernsthaft. Ich habe es mir wirklich überlegt. Ich will geduldig sein. Ich will nicht wieder Worte sagen, die ich hinterher bereue. Ich will mich nicht wieder in einen Streit hineinziehen lassen. Ich will früher aufstehen, weniger Zeit am Handy daddeln, mehr zuhören, weniger urteilen. Und dann irgendwo zwischen diesen guten Vorsätzen und dem nächsten Moment, da passiert genau das, was ich nicht wollte. Ich sage das Wort, das verletzt. Ich streite. Ich schaue doch wieder aufs Telefon. Ich bin so ungeduldig. Und dann stehe ich da und denke mir, was ist eigentlich mit mir los? Der Apostel Paulus hat dieses Gefühl gekannt. Sehr gut sogar, wie es scheint, denn er schreibt darüber in seinem Brief an die Gemeinde in Rom. Und was er schreibt, liebe Zuhörende, ist so ehrlich, so offen und direkt, dass es mir sehr sympathisch ist. Hier schreibt ein Mann, der zu den gebildetsten Theologen seiner Zeit gehört. Der hat Gemeinden gegründet, Briefe geschrieben und Menschen bekehrt. Und der sagt, auch, ich verstehe mein eigenes Handeln irgendwie nicht. Hören Sie den Bibeltext jetzt in einer modernen Übertragung. Er steht im Römerbrief im 7. Kapitel, die Verse 15 bis 25a. Ich verstehe mein eigenes Tun nicht, denn ich tue nicht das, was ich tun will, sondern das,

was ich hasse. Wenn ich aber das tue, was ich nicht will, stimme ich damit zu, dass das Gesetz gut ist. Dann bin ich aber nicht mehr es, der das tut, sondern die Sünde, die in mir wohnt. Ich weiß, dass in mir, das heißt in meinem irdischen Ich, nichts Gutes wohnt. Der Wille zum Guten, der ist zwar da, aber ich schaffe es nicht, ihn auszuführen. Ich stelle also fest, obwohl ich das Gute tun will, liegt das Böse in mir auf der Lauer. Eigentlich stimme ich ja dem Evangelium Gottes von Herzen zu. Aber ich spüre etwas anderes in mir, das mit meinem Verstand kämpft und mich gefangen hält. Das ist das Gesetz der Sünde, das in mir wirkt. Ich, armseliger Mensch, wer wird mich erretten aus diesem Leib, der dem Tod verfallen ist? Gott sei Dank, durch Jesus Christus, unseren Herrn. Gott sei Dank. Aber dazu kommen wir gleich. Bleiben wir zunächst noch einen Moment bei dem, was Paulus da beschreibt. Denn ich glaube, es ist wichtig, das nicht zu schnell zu überspringen. Er sagt auch ganz klar, ich tue nicht das, was ich tun will. Und das ist kein Selbstmitleid und auch keine faule Ausrede. Das ist eine Beobachtung aus seiner menschlichen Erfahrung. Paulus schaut sich und sein Tun an, nüchtern und ehrlich, und er sagt, da ist irgendwie eine Spaltung in mir. Da ist ein Teil, der das Gute will, wirklich will, von Herzen will. Und da ist aber auch etwas anderes, das immer wieder dazwischen funkt und dagegen arbeitet. Paulus nennt es die Sünde, die in mir wohnt. Nicht ich bin die Sünde, sondern die Sünde, die wohnt in mir, die hat irgendwie sich einen Raum genommen in mir. Das ist ein kleiner, aber ein bedeutsamer Unterschied. Denn Paulus sagt nicht, ich bin durch und durch schlecht. Er sagt aber auch nicht, naja, ich bin eigentlich ganz gut, aber manchmal, da passiert mir halt sowas. Er sagt, in mir kämpfen diese zwei Kräfte miteinander. Und das ist keine bequeme Lage. Ich habe mich neulich mit einer Frau unterhalten. Ich nenne sie Edith. Sie hat mir erzählt, wie sehr sie sich schämt für das, was ihr im Alltag immer wieder rausrutscht, was ihr passiert. Dafür, dass sie zu ihrer alten Mutter am Telefon manchmal etwas ungeduldig ist, wenn sie zum 100. Mal das Gleiche erzählt. Dafür, dass sie ihrer besten Freundin gegenüber manchmal ein bisschen neidisch ist, obwohl sie ihr doch eigentlich wirklich alles gönnt. Dafür, dass sie an manchen Tagen einfach nicht die Person ist, die sie gerne sein würde. Ich weiß doch, wie es sein sollte, sagt sie, und ich will es auch, aber irgendwie kommt doch auch das andere in mir hoch. Ich frage mich, was wohl passieren würde, wenn ich ihr den Paulus-Text vorlese. Vielleicht würde sie ja lachen, so ein kurzes, überraschtes Lachen. Und dann sagen, ja, das klingt wie ich. Und genau das ist, glaube ich, das Erste, was dieser Text uns schenkt. Die Erleichterung, nicht allein zu sein damit. Mit dieser Lücke zwischen dem, was wir wollen, und dem, was dann passiert. Nicht allein zu sein mit der Erschöpfung, die entstehen kann, wenn wir immer wieder merken, oh, ich habe es wieder nicht geschafft. Paulus, dieser große Apostel, dieser Mann des Glaubens, schreibt genau, weil er diese Lücke auch in seinem Herzen fühlt. Er kennt sie. Er lebt mit ihr. Und er schreibt davon mit einer Offenheit, die ich befreiend finde. Denn das bedeutet, auch sie müssen das nicht verstecken. Diese innere Zweiteilung, dieses Hin und Her,
diesen Kampf mit uns selbst. Das ist zutiefst menschlich. So menschlich, dass es mitten in der Heiligen Schrift steht. Und dann kommt das Zweite. Und das ist meiner Meinung nach das Entscheidende. Denn Paulus schreibt nicht nur über den Kampf. Er schreibt sich durch den Kampf hindurch zu so einer Art Aufschrei. Ich armseliger Mensch, wer wird mich erretten? Das ist keine fromme Floskel, das ist wirklich seine Sehnsucht, sein echter Wunsch aus seinem tiefsten Innern. Das ist der Schrei von jemandem, der einfach nicht mehr kann, der gemerkt hat, dass er es aus eigener Kraft nicht schaffen kann, der aufhören will, sich selbst zu retten. Und dann, unmittelbar darauf, folgt die Antwort, die er sich selbst gibt. Und das wiederum ist ein Ruf der Dankbarkeit. Gott sei Dank durch Jesus Christus, unseren Herrn. Was bedeutet das? Was ändert sich durch diesen einen Satz? Gott sei Dank durch Jesus Christus, unseren Herrn. Paulus sagt nicht, durch Jesus Christus werde ich jetzt von jetzt an immer das Gute tun. Er sagt nicht, die Sünde ist weg, der Kampf ist vorbei, ich werde jetzt immer ganz zen-mäßig durch mein Leben wandeln. Er sagt, es gibt aber jemanden, der mich trägt. Durch alle meine Kämpfe mit mir selbst hindurch. Der lässt mich nicht los in Momenten der Erschöpfung. Der segnet mich in meiner Unfähigkeit, mich selbst zu erlösen. Glaube so verstanden bedeutet dann nicht, ich habe mich immer im Griff. Ein solcher Glaube ist das Vertrauen, ich bin gehalten, auch wenn ich mich selbst nicht immer im Griff habe. Ich denke manchmal, wie sehr wir uns selbst unter Druck setzen, wie gut wir das können. Wie wir meinen, dass wir als gläubige Menschen eigentlich über solche Kämpfe doch hinweg sein sollten. Dass wir uns nicht mehr so ärgern sollten. Dass wir nicht mehr so neidisch sein sollten. Dass wir nicht mehr so schnell uns selbst aufgeben sollten. Aber Paulus sagt, naja, das gehört irgendwie wohl dazu zum Menschsein. Und Gott weiß das. Sehr gut sogar. Deswegen ist sein Evangelium nicht die Botschaft an Menschen ohne Flecken auf der Weste. Es ist die Botschaft an Menschen, die es nicht hinbekommen, die das wissen und die trotzdem immer wieder Neues versuchen, im Vertrauen auf Gott ein Leben zu führen, in dem sie sich selbst wohlfühlen und anderen Menschen dienen. Gott sei Dank durch Jesus Christus. Und dieser Dank ist nicht der Dank am Ende eines gelungenen Tages oder wenn man wirklich was geschafft hat, sondern es ist der Dank mitten in all dem, was auch nicht gelingt. Mitten im Kampf mit uns selbst und in der Frage, wer holt mich eigentlich jetzt hier raus? Die Antwort ist, ich kann mich nicht an den eigenen Haaren aus dem Sumpf ziehen. Aber Gott ist hier, um mir zu helfen. Ich möchte mit einem Bild schließen. Ich stelle mir vor, wie ein Mensch auf einer Bank sitzt, im Park, unten am See. Man sieht dieser Person an, dass sie müde ist, dass sie gerade noch nicht die Kraft findet, wieder aufzustehen. Und dann setzt sich jemand einfach dazu, sagt nichts. Vielleicht gibt es einen kurzen Augenkontakt, ein freundliches Nicken. Aber das war's. Dieser jemand ist einfach da. Das, liebe Zuhörende, ist Beistand. Ich glaube, dass Jesus Christus so einer ist, der sich dazusetzt. Der nicht ankommt und uns zulabert mit einer Liste von Verbesserungsvorschlägen. Sondern der kommt. Nicht viel sagt, gegenwärtig ist
mit Freundlichkeit und Offenheit und uns so den Mut gibt, uns selbst anzuschauen und unser Leben einzustehen für das, was wichtig ist, uns dazu entschuldigen, wo es nötig ist und dann weiterzugehen. Lassen Sie uns beten. Gott, du kennst uns. Du kennst den Kampf, der in uns ist. Du kennst auch die Vorsätze, die wir brechen, die Worte, die wir bereuen und die Müdigkeit, die entsteht, wenn wir an uns selbst scheitern. Wir danken dir, dass du uns nicht übersiehst, sondern dass du mitten hineinkommst in unser chaotisches und unvollkommenes Leben. Halte uns heute, nicht weil wir es verdient haben, sondern weil du einfach so bist, treu, auch wenn wir es nicht sind. Und wenn wir heute straucheln, dann lass uns daran denken, wir sind nicht allein. Du lässt uns nicht los. Schenk uns ein dankbares Herz darüber und den Mut zum nächsten Schritt. Amen. Das war die Radioandacht der Martin-Luther-Kirche. Weitere Informationen zu uns und zu unseren Veranstaltungen finden Sie auf martinluther.ca. Ich wünsche Ihnen eine gesegnete Woche.

Und weiter geht's jetzt mit Tom Astor. Und er singt für Sie das Lied Wer hat ein Herz, das nie bricht? Tom Astor.

Sie sind alle eingeladen zum Donauschwabenpark Waldheims Annual Picnic diesen kommenden Samstag, den 11. Juli 2026. Gates open at 11 a.m. Cash Bar open from 11 a.m. to 6 p.m. Traditional Schnitzel Dinner für $20. Lunch served from 12 p.m. to 2 p.m. Admission $5 for guests per person. Donauschwabenpark members are free. Cash only event. Musical Entertainment provided by the Golden Keys. Und das wird alles abgehalten im Blackstock auf Nummer 2, Tannenweg Blackstock. Für weitere Informationen rufen Sie den Mike Lutz an unter der Nummer 647-627-7493. Ich wiederhole, Mike Lutz, 647-627-7496. Sie sind eingeladen, diesen kommenden Samstag, den 11. Juli, zum Donauschwabenpark Waldheim Annual Picnic. Okay.

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1: So, meine Damen und Herren, inzwischen ist es genau 10 Uhr geworden. Heute haben wir Sonntag, den 5. Juli 2026. Sie hören Helmuts Wunschkonzert hier live auf CHLO AM 530 aus Toronto. Jeden Sonntag von 8 Uhr morgens bis 11.30 Uhr hier auf CHLO. Ich bin der Helmut Schösser. Meine Telefonnummer ist 905-206-1234. Und mit großer Freude darf ich Ihnen heute den einzigen Sponsor neben dem klassischen Musik von Remy Industries vorstellen. Und das ist kein anderer wie der Adam Rendl. Sie kennen ja ihn. Viele kennen den Adam Rendl und seine Frau, diese Glinde Rendl. Sie haben ja früher viel Arbeit gemacht im Donau-Schwarm-Club. Volunteer. Der Adam hat gekocht die ganze Nacht und war immer wieder dabei bei unseren Vorstellungen im Donau-Schwarm-Club. In meiner Opinion, meiner Meinung nach, sind die beiden ein wirklich, wirklich nettes Wunder-Ehepaar. Diese Glinde Rendl und der Adam Rendl. Er feierte jetzt seinen 90. Geburtstag und der Ballon hängt immer noch auf der Decke oben. Ich war bei ihm dort vorbei. Ich bin extra von Mississauga nach Scarborough gefahren, um den Scheck abzuholen, damit wir weiterhin dieses Wunschkonzert noch weiter hier bringen können. Ich bin überzeugt, dass mindestens 1000 Leute uns zuhören. Aber wie gesagt, es muss bezahlt werden. Ich bin ja hier nur ein, wie sagt man dazu? Ich bin ja hier nur ein Volunteer. Ich miete ja nur dieses Studio hier jeden Sonntag für 3,5 Stunden. Aber die Station will natürlich bezahlt werden, ist ja ganz klar. Dem Adam Rendl und der Sigrid Rendl habe ich vor Jahren schon ihr Townhouse verkauft. Sie sind dann umgezogen in den Donau-Schwarm-Club und da wohnen sie heute noch. Der Sohn wohnt in British Columbia. Er war hier zur 90. Geburtstag von Adam und auch seine Tochter wohnt hier in Toronto und das war natürlich eine wunderbare, schöne Feier. Sie haben mir alle die Fotos gezeigt und es ist wirklich wunderbar. So, bleibt gesund, Adam, mach so weiter. Und er war ja früher viel unterwegs, hat viel Golf gespielt, sehr gut, sehr gesund gelebt, aber wie halt so heißt, Adam, hinter jedem erfolgreichen Mann steht natürlich eine fantastische Frau und das hast du mir auch erzählt. So, der Adam hört gerne Instrumentalmusik und das werden Sie jetzt hören für die nächsten 15 Minuten.

Ja, tut mir doch einen Gefallen, einen großen Gefallen und ruft den Adam an und wünscht ihm alles, alles erdenklich Gute zum 90. Geburtstag. Ich weiß, er kennt viele, viele Leute, ruft ihn alle an und wenn sie seine Nummer nicht haben sollten, ich gebe sie sehr, sehr gerne. Ich denke, er würde sich unheimlich freuen, wenn ihr ihn anruft und ihm alles Gute zu seinem 90. Geburtstag wünschen würdet.

So, meine Herren, Sie hörten soeben die Sendung, die wurde gesponsert von der Sieglinde und Adam Rendl aus Scarborough. Hoffentlich bekommt er viele Anrufe und zu seinem 90. Geburtstag, da würde er sich bestimmt freuen. Und meine Damen und Herren, es kostet Sie doch nichts, keine Angst, und das kostet Sie doch nichts. Soeben bekam ich auch einen Anruf aus Niagara Falls und die Lori Rulston sagt, Talmo, komm vorbei, hol dir den Check ab, sie wohnt in Niagara Falls. Werde ich machen, dieses kommende Woche nach Niagara Falls zu fahren, um den Check dort abzuholen. Sie wird nächste Woche sponsern. Und meine Damen und Herren, heute in zwei Wochen, am 19. Juli, findet das Burgenländer Club Toronto Anna-Kirchner Picknick statt. 19. Juli, Sonntag, und zwar Family Day of Fun. Wir laden Sie alle herzlich ein. Bring your family and friends. Rain or shine, as there is a clubhouse cash only for all inquiries. Please call and contact Rudy Graf at 416-789-3423 or Lou Leo Dolte at 416-706-4833. No personal alcohol permitted into the park. Und Golden Keys werden die Musik machen von 12 noon, ist Lunch, Food, Drinks and Desserts. Auch der Swimmingpool ist geöffnet und die Location ist Picnic Location, Evening Bell Park, 7th Concession, Achala, Tosoronito. Township Highway 59, ganz leicht zu finden. Wenn Sie am Highway 9 sind und wenn Sie am Highway 50 sind, fahren Sie circa einen Kilometer östlich am Highway 9 und dann geht es hoch, nördlich, links hoch nach zum Burgenländer Picknick, zum Evening Bell Park. Das wäre in zwei Wochen, am 19. Juli 2026. Ja, let's see here. Aha.

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Ja, und jetzt haben wir das Burgenland-Duo aufgelegt. Wie Sie ja wissen, ich habe schon erwähnt, in 2 Wochen von heute ist das Burgenländer Picknick und zwar im Evening Ballpark. Und das Lied heißt Burgenländer feiern gern. Sind Sie

0: Fine Foods einkaufen. Okay, let's see here. Ja, es. Okay.
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0: Ja, und ganz beliebt sind natürlich die hausgemachten Semmelknödel. Die kann man mitnehmen, die sind gefroren und sie dann später verspeisen.

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auch zum Mitnehmen oder im Restaurant zu speisen. Jetzt werden wir musikalisch Berlin versuchen. Berlin.

Ja, das Bier soll angeblich sehr, sehr gut schmecken. Die Chilean Parkinson Crew ist ein Volunteer at the Hansa House und schreibt mir folgende E-Mail. Hi Helmut, the followings are Hansa House upcoming events. Thank you to all of you who came out to watch and support the German team games at the Hansa House. Ja, das war natürlich ein großer Erfolg. Viele, viele Leute waren dort und die letzten Spiele wurden auch in der großen Halle gezeigt. Today, Sunday, July the 5th, is Kaffee-Kino-Kuchen. 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Ich würde vorschlagen, bleiben Sie nicht zu Hause alleine sitzen, auch wenn Sie zu zweit sind. Kommen Sie vorbei, es gibt nämlich nette Unterhaltung und im Hansa-Haus und dann sind Sie nicht so alleine. Und es ist immer interessant, den Menschen zuzuhören, was sie für Probleme haben oder gute Nachricht haben. Es ist ja egal was, aber man muss schon miteinander reden. Freitag, Friday, July the 24th, ist Schnitzel Friday from 5 to 8 p.m. Doors open at 4:45 p.m. Enjoy pork or chicken schnitzel, dinner or the special from chef, chef special. 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Thank you, Helmut, for your continued support of the Hansa House. Chilean Parkinson Crew. Ja, sind Sie dabei beim Hansa House. Wunder, wunderbar. Okay, bleiben wir noch einmal noch in Berlin. Let me see here. Yeah.

So, diesen kommenden Samstag, meine Damen und Herren, ist der 11. Juli. Und da sind Sie alle eingeladen zum Donau-Schwaben-Park Waldheims Annual Picnic. Und ich nehme an, Irene Koch wird auch dabei sein. Sie sponsert nämlich jedes Mal, wenn sie dort ist. Kommt alle vorbei und Gates open at 11 a.m. Cash Bar open 11 a.m. to 6 p.m. Traditional Schnitzel Dinner. Und die Adresse ist Blackstock, Nummer 2 Tannenweg. Und die Golden Keys werden für die Musik sorgen. Für weitere Informationen rufen Sie den Mike Lutz an 647-627-7493. I repeat, 647-627-7493. Und dann treffen wir uns alle im Donau-Schwaben-Park Waldheims Annual Picnic. Weiter geht es jetzt mit Rudy Giovannini und er singt vom schönen Italien. Alright.

In 2 Wochen von heute, am 19. Juli, sind Sie alle herzlich eingeladen zum Burgenländer Club Toronto Anna Kirtag. Das wäre am 2 Wochen von heute, am 19. Juli. Und hier steht Family Day of Fun. Wir laden Sie alle herzlich ein. Bring your friends and family. Rain or shine, there is a clubhouse. Cash only for all inquiries. Please contact Rudy Graf. 416-789-3423 or Lou Leon Dolter 416-706-4833 und die Golden Keys werden wieder zur Musik aufspielen und natürlich ist auch ein Schwimmbad vorhanden und das findet alles statt im Evening Ballpark. Das ist Highway 9 und Highway 50, circa 1 Kilometer östlich am Highway 9, östlich von Highway 50 und dann sind schon die Balloons dort und die Sandwich Science.

Und weiter geht's jetzt mit Uta Karina. Und sie singt für sie das Lied Damals war's Medley. Das beste Pferd im Stall, baden mit und ohne, wo hast du denn die schönen blauen Augen her? Und er hat ein knallrotes Gummiboot. Und das hören Sie jetzt von Uta Karina.

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1: Meine Damen und Herren, es ist ganz genau 11 Uhr. Heute haben wir Sonntag, den 5. Juli 2026. Sie hören Helmuts Wunschkonzert hier live auf CHLO AM 530 aus Toronto. Jeden Sonntag von 8 Uhr morgens bis 11.30 Uhr. Ich bin der Helmut Schüssel. Meine Telefonnummer ist 905-206-1234, wenn Sie uns aushelfen möchten. Aber jetzt hören Sie die Sendung, das ist die klassische Sendung und die wird gesponsert von der Remy Industries aus Mississauga.

0: So, meine Damen und Herren, Sie hörten soeben die klassische Musik und die wurde gesponsert von der Remy Industries aus Mississauga. Sie haben Glück, Sie haben Glück. Wir hatten heute zwei Anrufe und die beiden möchten gerne sponsern. Die erste ist die Lori Rolfson und dann hat mich jetzt die Ursula angerufen, aber da muss man sehr vorsichtig sein. Ich gebe ihren letzten Namen im Moment nicht durch, falls sie es nicht haben möchte. Wenn ja, dann werde ich Ihnen das nächsten Sonntag sagen. Also, heute zwei Anrufe. Nicht schlecht, so sieht's gut aus, dass Sie weiterhin noch das Wunschkonzert, die 3,5 Stunden, noch deutsche Musik aus Europa hören können. Okay, weiter geht jetzt mit die Edelseher und sie singen das Lied für Sie. Let me check this out here. Oh, Sommer, das heißt Sommer. Ja, jetzt haben wir Sommer und deswegen spielen wir jetzt viel Sommermusik.
1: Sommer, Sommer.

0: Stadt Stettin.
1: Somit, meine Damen und Herren, geht Ihr Wunschkonzert wieder zu Ende vom 5. Juli 2026. Wir hören uns wieder nächsten Sonntag, gleiche Stelle, gleiche Welle. Und ich hoffe, viele kommen vorbei beim Donau-Schwaben-Park-Picknick. Und es geht weiter um 2 Uhr Nachmittag mit Ulrich Jeschke um 2 Uhr Nachmittag.